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0: Hier ist Robin Schulz.
1: Robin Schulz und Watermat. Take it slow, Bullet. We should take it slow.

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1: Mit Selina. Hi. Und den Oscar kriegt der Vatikan? Das könnte passieren. Der Vatikan hat jedenfalls zum ersten Mal in der Geschichte der Oscars einen Film eingereicht. Oder genauer gesagt, eine Doku. In Green Lava geht's um Giacomo. Er leidet an Muskelschwund und er hat ein Ziel. Die Krankheit soll sein Leben nicht bestimmen. Wenn Green Lava in der Kategorie Bester Dokumentarfilm gewinnt, kann der Vatikan den Preis aber nicht selbst gewinnen, sondern der Oscar geht dann an die Produzenten. Abends unterwegs, Autobahn fast leer, schön am Cruisen und dann überholt direkt vor mir ein LKW den anderen. In dem Moment denke ich mir, unnötig. Fakt ist aber, LKW-Fahrer müssen nonstop Fristen einhalten und versuchen, Zeit aufzuholen. Pausen sind Mangelware und wenn, dann halt alleine. Das Team von der Autobahnkapelle Christophorus an der A6 will das ändern. Die Ehrenamtlichen organisieren einen Trucker-Treff mit Grill, Live-Musik und Gesprächen, bei denen die Fahrer über ihre Probleme reden. Wir waren mit der Kamera bei so einem Trucker-Treffen dabei. Den Link zum Video schicke ich dir bei WhatsApp. 0172 978 3000. Freshe Sneaker, Designertasche, Goldkette, alles dank Gott? US-Rapper Miles Minnick gibt in seinem Track erstmal richtig fett an. Er sagt aber dann auch, der Erfolg, der kommt nicht nur von ihm alleine. Für jeden Meilenstein dankt er vor allem Gott. Hier ist Miles Minnick mit
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1: Schön, dass du am Sonntag deinen Lieblingssender hörst um 11.03 Uhr. Du kannst jetzt 100 Euro gewinnen, wenn du uns diese Quizfrage richtig beantworten kannst.
2: Ein Trompeter spielt ein Musikstück mit 12 Strophen in 30 Minuten. Wie lange brauchen dann 6 Trompeter für das Stück?
1: Ein Trompeter spielt ein Musikstück mit 12 Strophen in 30 Minuten. Wie lange brauchen 6 Trompeter für das gleiche Stück? 0137 90 30 200 ist deine Gewinnhotline. 0137 90 30 200 für 50 Cent aus allen deutschen Netzen.
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1: Also, ein Trompeter spielt ein Musikstück mit 12 Strophen in 30 Minuten. Wie lange brauchen dann 6 Trompeter für das gleiche Stück? 0137 90 30 200. 0137 90 30 200. Für 50 Cent aus allen deutschen Netzen ist die Telefonnummer. Und bei mir ist die Frau, die dafür sorgt, dass du dein Geld sofort bekommst für Blitzüberweisung, die Chrissy. Schönen guten Morgen.
4: Ja, hallo mein Lieber.
1: Chrissy, ist wirklich so, gell? Die Leute geben hier die Antwort, wir brauchen nur ein paar Daten und dann kriegen die sofort das Geld, eine Blitzüberweisung.
4: Ja, genau so läuft es ab. Und die Gewinner von letzten Sonntag haben ihr Geld schon längst auf dem Konto.
1: So, dann schauen wir mal, dass du dein Geld jetzt bekommst. Beantworte diese Frage bitte richtig.
2: Ein Trompeter spielt ein Musikstück mit 12 Strophen in 30 Minuten. Wie lange brauchen dann 6 Trompeter für das Stück?
1: Wie lange brauchen wohl 6 Trompeter für das gleiche Stück? 0137 90 30 200. 0137 90 30 200 für 50 Cent aus allen deutschen Netzen. Da ist jemand live mit dem Chance-Button in der Show. Wer hört seinen Lieblingssender heute Vormittag? Hallo.
5: Hallo, der Markus.
1: Markus, schön, dass du zuhörst. Was kommt denn raus?
5: Ja, wir brauchen das Gleiche.
1: Genau. Markus, sag mal ganz kurz so aus dem Bauch raus, wie fühlt sich das an zu wissen, dass man jetzt um 100 Euro reicher ist?
5: Yippie-yay.
1: Das ist männliche Genügsamkeit, das ist doch schön. Markus, bleibst du bitte dran, ich stell dich direkt rüber, dann machen wir direkt eine Blitzüberweisung. Bleib bitte einfach dran, ja?
5: Jo, danke.
1: Alles Liebe, tschüss, ciao.
5: Tschüss.
1: Machen wir direkt weiter, würde ich sagen, neue Runde. Und eine neue Frage.
2: Ein Mann hat 6 Töchter, jede davon hat einen Bruder. Wie viele Kinder hat der Mann insgesamt?
1: Ein Mann hat 6 Töchter. Da war eh fleißig. Also ein Mann hat 6 Töchter. Jede davon hat einen Bruder. Wie viele Kinder hat der Mann insgesamt? So, Runde ist freigegeben. Die Gewinnhotline ist wie bei Markus genau die gleiche. 0137 90 30 200. 0137 90 30 200. Für 50 Cent aus allen deutschen Netzen. Was kommt jetzt wohl hier raus?
2: Ein Mann hat 6 Töchter. Jede davon hat einen Bruder. Oder wie viele Kinder hat der Mann insgesamt?
1: Chrissy, du bist wieder da. Hat der Markus sein Geld schon?
4: Ja, natürlich. So schnell geht es.
1: Boah, zack, er hat 100 Euro jetzt auf seinem Konto.
4: Natürlich.
1: Das ist unfassbar. Es ist so super. Also sag du uns bitte, was hier rauskommt. Ein Mann hat 6 Töchter. Jede davon hat einen Bruder. Wie viele Kinder hat der Mann insgesamt? Wollen wir gern von dir wissen. Martina war schon mal in der vorherigen Sendung da und sagte das. Was kommt raus?
6: Also ich glaube, es sind 6 Kinder.
1: Bist du ganz sicher, dass es 6 Kinder sind?
6: Also ich habe eben noch mal mit meinem Mann, wir haben noch mal kurz geredet und er glaubt auch, dass es 6 Kinder sind.
1: Und das ist leider, leider, leider, leider nicht richtig, Chrissy, ne?
4: Nein, wir brauchen die richtige Antwort.
1: Er hat ja schon 6 Töchter, also es muss ja schon mehr als 6 sein.
4: Ja, das auf alle Fälle.
1: Also was machen wir denn?
4: Wir verdoppeln jetzt gleich mal. Wir gehen von 100 Euro auf 200 Euro Garantiegewinn und auch die 200 Euro gehen heute noch raus per Echtzeitüberweisung.
1: 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Also was kommt hier raus?
2: Ein Mann hat 6 Töchter. Jede davon hat einen Bruder. Wie viele Kinder hat der Mann insgesamt?
1: Wie viele Kinder hat der Mann denn insgesamt? Wollen wir gern von dir wissen. Caro war auch schon mal in einer anderen Sendung da und sagte das. Und jetzt die Lösung, gewinnen die Kohle.
7: Also alle zusammen mit dem Vater sind 8.
1: Hm? Hast du gesagt mit dem Vater?
7: Ja.
1: Caro, das ist ja irgendwie gar nicht so die Frage, ne? Das ist nicht richtig. Also nochmal, wieso mit dem Vater? Chrissy, da müssen wir nochmal ran. Das ist nicht richtig. Ich muss schon die richtige Antwort hören.
4: Ja, wir brauchen die richtige Lösung. Okay, dann verdopple ich jetzt mal.
1: Was?
4: Ich gehe jetzt von 200 Euro auf 400 Euro Garantiegewinn. Und das Geld geht heute noch raus. Heute überwiesen, heute auf dem Konto.
1: Also, der Geldexpress fährt ab an Gleis 8. 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Was kommt jetzt hier raus? Ein Mann hat 6 Töchter. Die hat er, ne? Ein Mann hat 6 Töchter. Jede davon hat einen Bruder. Wie viele Kinder hat der Mann insgesamt? Martina meinte 6. Caro meinte 8. Chrissy, ist schon jemand in Glücksleitung 3 gerade?
4: Nein, ich sehe es gerade. Es ist noch niemand in Glücksleitung 3. Okay, es gibt jetzt noch mehr Geld. Ich lege nochmal 100 da drauf. Jetzt geht es um 500 Euro Garantiegewinn. Und ich brauche nur einen, der die Frage verstanden hat. 500 Euro heute überwiesen, heute auf dem Konto, ab jetzt.
1: Also 500 Euro jetzt? Erst 2 falsche Antworten gehört. Hast du was anderes als 6 oder 8 raus? 0137 90 30 200. 0137 90 30 200. Für 50 Cent aus allen deutschen Netzen. Chrissy, wie viel Geld hast du gemacht?
4: 500 Euro garantierter Gewinn.
1: 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Aber bitte sag uns.
2: Ein Mann hat 6 Töchter. Jede davon hat einen Bruder. Wie viele Kinder hat der Mann insgesamt?
1: Wie viele Kinder hat der Mann insgesamt? Weißt du es ganz sicher? Michaela war schon mal in der vorherigen Sendung da und meinte das. Ja, wir sind gespannt. Wie lautet Ihre Lösung?
8: 36. 6 Töchter mal 6 Söhne.
1: 36 Kinder?
8: Ja.
1: Nee, also das ist zu viel, das kann ich gleich mal verraten. Nee, das kann nicht sein, das tut mir echt leid, da bin ich jetzt ein bisschen überrascht. Mit der Antwort habe ich nicht gerechnet. Also das ist, Chrissy, wenn's, ich weiß auch nicht, ist vielleicht Sonntag, ich habe auch keine Ahnung, wollen wir abbrechen, was machen wir?
4: Ja, wir machen auf alle Fälle weiter, aber ich versüße das Ganze nochmal, ich lege nochmal Geld drauf. Es geht jetzt um 600 Euro garantierter Gewinn und das Geld geht heute ganz sicher raus per Echtzeitüberweisung.
1: 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Also jetzt nicht 6 mal 6 rechnen, das ist zu viel, wir sind nicht bei den Wollnys. Also jetzt nochmal ganz kurz.
2: Ein Mann hat 6 Töchter, jede davon hat einen Bruder. Wie viele Kinder hat der Mann insgesamt?
1: Das ist die große Frage. Chrissy, ist jetzt schon einer da in Leitung 3? Ich frage mal ganz verzweifelt, weil wir haben jetzt die Antwort 6 gehört, 8 oder 36.
4: Nee, es ist noch niemand hier im Studio, noch niemand hier in Leitung 3. Okay, ich lege nochmal Geld drauf, aber nicht nur 100 Euro, sondern 150. Jetzt geht es um 750 Euro garantierter Gewinn. Heute überwiesen, heute auf dem Konto.
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1: Also, warum kann da nicht 36 rauskommen? Ein Mann hat 6 Töchter. Jede davon hat einen Bruder. Wie viele Kinder hat der Mann insgesamt? Chrissy, du siehst meinen Blick gerade, gell? Es ist immer noch keiner da. Was ist hier
4: los?
1: Nein,
4: und weil noch niemand hier ist, okay, dann kann ich einfach nochmal erhöhen und das werde ich machen. Ich erhöhe jetzt von 750 nicht auf 800, nicht auf 850, nicht auf 900, auch nicht auf 59. Ich gehe auf 1.000 Euro garantierter Gewinn. Ich brauche nur einen, der das hier verstanden hat und richtig löst. 1.000 Euro Garantiegewinn.
1: 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Warum kann 6, wie die Martina meinte, hier nicht rauskommen? Martina meinte 6, das ist nicht richtig, Caro meinte 8, das ist auch nicht richtig. Und Michaela meinte 36. Bitte, das ist alles falsch. Ein Mann hat 6 Töchter. Jede davon hat einen Bruder. Wie viele Kinder hat denn der Mann insgesamt? Ich weiß, es ist Sonntag. Ich weiß, es ist 11.12 Uhr. Es ist noch niemand bei uns in der Leitung. Ich sag nochmal die Telefonnummer, weil immer noch keiner da ist. Weiß es denn wirklich niemand? Wir brauchen ja nur einen vom Radio. 0137 90 30 200. Und ja, du bekommst die 1000 Euro jetzt auf dein Konto. 0137 90 30 200 für 50 Cent aus allen deutschen Netzen. Sag mal, das kann nicht sein. Nee, Jürgen. Jürgen, nein, das ist der Jürgen, unser Tonregisseur. Das gibt's doch gar nicht. Das ist nicht richtig. Der hält hier ein Schild mit der falschen Antwort hoch. Ich glaube es nicht. Ich kann das nicht glauben. Bist du ganz sicher, dass du es vom Radio raus hast? Der Tobi war auch schon mal in einer anderen Sendung da und sagte das. Was kommt raus?
9: 12.
1: Nein! Nein, Tobi! Wieso 12? Nein, es ist keine Scherzfrage. Ach du liebes bisschen. Chrissy, dann müssen wir es abbrechen, dann können wir nichts machen. Hör auf so zu gucken. Du willst doch jetzt nicht etwa, was machst du gerade? Was willst du jetzt?
4: Ja doch, ich sehe hier noch niemand in Leitung 3. Ich erhöhe jetzt einfach die Gewinnchancen. Ich gebe noch die Glücksleitungen 4 und Glücksleitung 5 dazu. Dreifache und höchste Gewinnchance in 3, 2, 1 ab jetzt.
1: Ach du liebes bisschen. Dann wünsche ich mir in den nächsten 60 Sekunden jetzt einen Gewinner für 1000 Euro. Also wenn es jemand raus hat, dann bitte jetzt 0137 90 30 200. Dreifache Gewinnchance für die Person mit der richtigen Lösung jetzt. 0137 90 30 200 für 50 Cent aus allen deutschen Netzen. Ein Mann hat 6 Töchter. Jede davon hat einen Bruder. Wie viele Kinder hat der Mann insgesamt? Martina meinte 6, nein. Caro meinte 8, nein. Michaela meinte 36, nein. Tobi meinte 12, nein. Wir spielen ja hier hin und wieder auch Scherzfragen, aber das ist eine ernst gemeinte Frage. Und dafür gibt es 1000 Euro, das ist keine Scherzfrage. 0137 90 30 200. 0137 90 30 200 für 50 sind aus allen deutschen Netzen. Chrissy, bitte sag mir, dass da jemand in der Leitung ist. Ja, Jürgen, unser Tonregisseur, der möchte weitermachen mit toller Musik. Jürgen, ich habe versprochen, die 1000 Euro gehen raus. Ne? Die gehen auch raus. Chrissy, sag du mir bitte, ob da jemand in der Leitung ist oder
4: nein,
1: nicht.
4: Nein, in den drei Leitungen ist noch niemand. Ich gehe jetzt auf die fünffache Gewinnchance. Ich gebe noch die Glücksleitung 11 und Glücksleitung 12 dazu. Fünffache und höchste Gewinnchance ab jetzt.
1: Achtung, das ist die Möglichkeit. Das ist die Chance, jetzt hier das Geld mitzunehmen. Ach du liebes bisschen. Hat jemand die richtige Lösung vom Radio? 0137 90 30 200. 0137 90 30 200 für 50 Cent aus allen deutschen Netzen. Was kommt hier raus? Warum kann hier 12 oder 36 nicht rauskommen?
2: Ein Mann hat 6 Töchter. Jede davon hat einen Bruder. Wie viele Kinder hat der Mann insgesamt?
1: Wie viele Kinder hat der Mann insgesamt? Hallo? Da ist noch, das gibt's doch gar nicht, da ist noch keiner irgendwie, wir brauchen doch nur einen mit der richtigen Lösung. Einen einzigen. Jetzt am Sonntag um 11.16 Uhr. 0137 90 30 200. Jede Sekunde kannst du 1000 Euro jetzt gewinnen. 0137 90 30 200 für 50 sind aus allen deutschen Netzen. Warum sagt Martina 6? Er hat doch schon 6 Töchter. Warum sagt Caro 8? Jeder davon hat einen Bruder. Warum sagt Michaela 36? Wie viele Kinder hat der Mann insgesamt? Warum sagt Tobi 12? Das ist doch nicht richtig. Wir wollen weiterhin die Frage von dir gelöst haben.
2: Ein Mann hat 6 Töchter. Jede davon hat einen Bruder. Wie viele Kinder hat der Mann insgesamt?
1: Chrissy, ganz kurz mal schnell klopf, klopf. Ist da irgendeiner, irgendjemand, irgendwer?
4: Nee, da ist niemand. Und weil noch niemand hier ist, gehe ich jetzt auf die siebenfache Gewinnchance. Ich erhöhe die Gewinnchancen mit Glücksleitung 15 und Glücksleitung 16. 1000 Euro garantierter Gewinn. Ab jetzt.
1: Achtung, jede Sekunde zählt. Jede Sekunde kannst du jetzt zu uns kommen. 0137 90 30 200. Ich bin gespannt, wenn du die Lösung raus hast. Siebenfache Gewinnchance. 1000 Euro netto steuerfrei für dich jetzt. Jede Sekunde kann es klingeln, jede Sekunde kann es soweit sein.
4: Okay, jeden Moment. Okay, wir gehen jetzt, ich erhöhe die Gewinnchancen. Wir gehen auf die 10-fache Gewinnchance. Ich mache die 10 voll, mir reicht's jetzt. Wir brauchen einen Gewinner. Die Glücksleitungen 20, 21 und 22 kommen dazu. 10-fache und höchste Gewinnchance, 10.000 Euro garantierter Gewinn.
1: Achtung, dann probiere ich jetzt nochmal in den nächsten 60 Sekunden hier deine Chance zu uns zu kommen. 0137 90 30 200. 0137 90 30 200. Für 50 Cent aus allen deutschen Netzen. Ich weigere mich zu glauben, dass das hier keiner raus hat.
2: Ein Mann hat 6 Töchter. Jede davon hat einen Bruder. Wie viele Kinder hat der Mann insgesamt?
1: Jede Sekunde zählt. Ich brauche jetzt jemanden live in der Sendung. Jede Sekunde, Chris. Wir haben die 10-fache Gewinnchance.
4: 10-fache Gewinnchance. 1.000 Euro garantierter Gewinn. Und das Geld geht heute sicher raus per Echtzeitüberweisung.
1: 0137 90 30 200. 0137 90 30 200 für 50 Cent aus allen deutschen Netzen.
4: Noch niemand hier im Studio. Hol dir die 1.000 Euro garantierter Gewinn. Sind noch da. Aber ich brauche nur einen, der richtig löst.
1: Wer löst uns dieses Spiel?
2: Ein Mann hat 6 Töchter. Jede davon hat einen Bruder. Wie viele Kinder hat der Mann insgesamt?
1: Wie viele Kinder hat der Mann insgesamt? Wir haben die 10-fache Gewinnchance, 1.000 Euro netto steuerfrei. Das Geld geht definitiv jetzt und hier raus.
4: Das Geld geht sicher raus. Wir haben noch keinen Gewinner hier. Hol dir die 1.000 Euro. 10-fache Gewinnchance.
1: 0137 90 30 200. 0137 90 30 200 für 50 Cent aus allen deutschen Netzen.
4: Noch ist alles drin. Wir haben noch keinen Gewinner und ich brauche nur einen einzigen, der das hier lösen kann.
1: Du kannst in Leitung 3, 4, 5, 11, 12, 15, 16, 20, 21, 22 jetzt live zu uns kommen. Jede Sekunde zählt. 0137 90 30 200. 0137 90 30 200. Für 50 sind aus allen deutschen Netzen. Ein Mann hat 6 Töchter. Jede davon hat einen Bruder. Wie viele Kinder hat der Mann insgesamt? Das ist die Frage, die wir uns hier stellen, aber wir brauchen die richtige Lösung jetzt bitte von dir.
4: Noch niemand hier im Studio. Hol dir die 1.000 Euro garantierter Gewinn. Und weil hier noch niemand ist, alles ist noch drin, alles noch möglich. 1.000 Euro garantierter Gewinn.
1: Wir brauchen jetzt die richtige Lösung. 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Jürgen, lass uns bitte, bitte, bitte auf Sendung, bitte. Unser Tonregisseur möchte uns den Saft abdrehen. Das Geld geht raus. 1.000 Euro netto steuerfrei. Martina meinte 6, Caro meinte 8, Michaela meinte 36, Tobi meinte 12. Das sind falsche Antworten. 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
4: Es ist noch keiner da. 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
1: 1.000 Euro netto und steuerfrei für dich. Durchgestellt mit dem Chance-Button. Wer ist dran? Hallo?
9: Hallo, hier ist Chris. Grüß Gott.
1: Hallo, Frau Kress. Was kommt denn raus?
9: 7.
1: Ganz sicher, Frau Kress?
9: Ja.
1: Ist richtig.
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1: Frau Kress, gönnen Sie sich 1.000 Euro netto steuerfrei. 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
9: Ja.
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2: Grüße gehen heute mal raus an die Fußballjungs aus Karpenburg-Gräfenrode. Gegen die haben wir nicht Fußball gespielt mit unserer Betriebsmannschaft. Mir tut heute alles weh. Das ist Wahnsinn. Jetzt nicht unbedingt Muskelkater, das geht. Aber meine Füße. Alter, warum müssen Fußballschuhe so unbequem sein? Der Fuß fühlt sich so eingeengt an. Deswegen die Frage, ist das so? Und ich muss mich einfach nur dran gewöhnen und kann's nicht? Oder liegt's wirklich an mir? Hast du Tipps? Gerne her damit. Was nicht an mir lag, waren die zwei Tore, die wir geschossen haben. Ich war dann dafür aber in der Nachspielzeit sehr gut dabei. Am Bierstand war das.

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2: 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Am Bierstand war das.

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